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Radio Activity und der Titel Why ja radioaktiv sind wir da hier im Sinne von dass am Radio wieder mal Indie Alternative Metal Punk Hardcore Drum und Bass und Gothic läuft und artverwandt neue Musik aus aller Welt und das ist Musik sie von der Ox Compilations Ox Punk und Hardcore Fanzine ist schon ein bisschen älter, der Song ist im letzten Dezember auf der Ox Compilation drauf gewesen. Wieso sie ihn jetzt gerade am Anfang eingespielt haben? Das hat damit zu tun, dass mir eine Hörerin, Andrea, aus Aarau geschrieben hat, hey, wo ist denn das Ox-Fanzine? Das fehlt ja bei euch in der Musikpresse. Schau, wir haben den Musikexpress, Metal Hammer und viele andere gehabt, Rolling Stone, aber das Ox, das Punkheftli, sie hat immer sich ein bisschen drauf verlassen, wenn man das ein bisschen vorstellt, ist sie an Kiosk gesäckelt und das gepostet, ob es das überhaupt noch gibt. Ich hoffe, dass wir es bald wieder kriegen. Natürlich gibt es noch, das Ox. Damit herzlich willkommen zu einem Indie-Blog. Heute mit einem Haufen metallischen Sounds. Wir haben in der zweiten Hälfte nämlich ein Special über das Baden im Blood Festival, das stattfindet übernächstes Wochenende. Dann ein Haufen neue Sounds. Auf neue Releases. Mein Name DJ Leo, Playlists, Leo Swiss Radio, Instagram und Facebook. Und ich begrüße alle, die zuhören. Auf Kanal K, Rasa, Lora, Radio 4 TNG, Radio 15 und Radiologisch. Und apropos Radio Rasa, unsere Live-Sessions, die ja in keiner Ausgabe dafür fehlen, die kommen heute von Radio Rasa. Die hat nämlich ganz einen Haufen Konzerte übertragen oder sogar im eigenen Studio gemacht, unsere KollegInnen vom Schaffhauser Rasa. Da lassen wir den ein bisschen rein im Laufe dieser zwei Stunden.

wunderbaren Hintergrundklänge, der übrigens kommt ab dem neuen Album von Down a Fall of Noor, wo einen sehr schönen, aber auch einen wahnsinnig langen Albumtitel hat. 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Was so schön ist, wenn wir bei der Gitarre und beim Punk bleiben, da gerade nochmal eine ab der Ox Compilation Nummer 183 vom letzten Dezember, um vielleicht der Andrea in Aarau und allen anderen, weil das Magazin ein bisschen bei uns in der Presseschau vermissen, der Freude zu machen. Das sind Torpedo mit dem Titel Now, guter Underground Punk und Hardcore.

sind Torpedo gsi und der Titel Now. Ab der Ox Compilation auch eine sehr experimentelle und neusige Band, aber genauso Musik soll ja eben auch Platz haben im Indie-Block. Neue Musik aus aller Welt. Mich nimmt natürlich ein bisschen Wunder, was hast du für neue Sounds oder für Konzerte jetzt schon Sommerfestivals erlebt? Was für Bands an einem Sommerfestival, wo dich zum Beispiel wirklich packt und überzeugt hat, schreib mir über Leo Swiss Radio, Instagram und Facebook. Ich bin sehr, sehr gewundert und ich versuche so viel wie möglich neue Musik hier in die zwei Stunden reinzubringen vor der Sommerferien, dass du noch ein Tipp hast, was man alles so mitnehmen könnte. Falls du Sommerferien hast, sonst lass es einfach daheim auf deiner Liste, Spotify oder vielleicht latsch auch die Musik runter. Zum Beispiel Francis Chang mit I Can Feel the Waves. Yeah.

sehr entspannte Sounds von der Francis Chang. Und ja, weniger entspannt geht's jetzt wieder zurück zum Punk. Gleichzeitig wie das Baden im Blut Festival am gleichen Wochenende findet nämlich in Bergamo in Italien ein spannendes Punk-Festival statt. Es heisst Punk Rock Raduno, ist bereits die 9. Ausgabe. Das Besondere daran sind zwei Sachen. Erstens mal, der Eintritt ist frei und es spielen doch fast etwa 60 Bands. Die meisten sind auch so aus dem Punk-Untergrund, also gar nicht wirklich bekannt. Hat natürlich schon auch ein, zwei, die man kennt, die Apers, The Queers oder Pansy Division, alles Bands, die auch in Magazinen wie zum Beispiel ein Plastikbomb Platz haben, das ist ein typischer und toller Punk-Magazin, oder im Ox-Fanzine findet man die natürlich auch, aber sehr viele sind das wirklich Untergrund-Punk-Bands. Dazu gibt's auch jetzt eine Compilation, wo Gruffe von diesen Bands, die auftreten, in Bergamo drauf sind. Wichtig, no racism, no sexism, no homophobia, no violence und alle Altersklassen sind willkommen. Das steht ganz gross auf der Webseite und ich finde, das müssen wir unterstützen. Darum hier auch ein Ausschnitt aus der Compilation vom Punk Rock Raduno Festival. Da ist eine Band namens Fanta.

ist ganz klar, was die da als Vorbilder haben, die Fanta, nämlich die Ramones. Sehr spannende Band und eine, die halt einfach die Ramones lernt musikalisch weiterleben. Und eine von diesen Bands, die am Punk Rock Raduno Festival auftreten. Ich werde dann von dieser Compilation, von dem Sammelalbum, wo zum Festival ist erschienen, auch noch einen weiteren Titel einspielen, auch in der zweiten Stunde. Und gehen mal auf die Webseite schauen, punkrockraduno.com. Dort findest du alle Infos, dort findest du Bilder auch von dem kleinen Festival. Es ist nicht wirklich ein riesiges Festival, sympathische Grösse und natürlich ist auch das Programm drauf zu finden. Und was ich auch noch toll finde, es gibt dann einen Livestream ganz offenbar. Wahrscheinlich kann man dann dort dann auch schauen, wie die Bands dann, live auf der Bühne stehen.

Das sind The Gold Stars mit ihrem neuen Album The Dark Overlords of the Universe Thrash Metal, wo rausgekommen ist bei Season of Mist Records. So, und bevor wir ein bisschen ruhigere Sounds dann anschlagen zwischendurch, da ist tolles Americana Rock Album, wo rausgekommen ist. American Aquarium, die Band habe ich auch schon immer wieder mal gespielt. Die haben ein neues aktuelles Album New Ways to Lose. Es ist zwar schon ein paar Wochen draussen, ich habe aber nie Zeit gehabt, richtig, um das hier zu würdigen im Indie-Block. Und da der Titel Can't Into Cold von der American Aquarium.

Tolles Album American Aquarium sind zurück. New Ways to Lose. Das heisst, das neue Album, es ist über 20 Jahre, es ist die Band nämlich schon unterwegs. 20 Alben haben sie in dieser Zeit auch gemacht. Und viel Konzerte gespielt. Eine Band aus North Carolina, wo sich mittlerweile in der Roots und Americana und Rock, aber auch in der Country-Szene einen tollen Namen hat gespielt. Und der BJ Barham, der Sänger von der Band und mit

0: Mitbegründer, der hat ein bisschen über die Musikszene erzählt in einem Interview, wo er gegeben hat, in einem kleinen Blog vor kurzem, und dort gefunden, ist auch spannend, wie sich das alles ein bisschen verändert hat in der Musikszene.
1: Yeah, there's building something foundational and then there's trendy following. And both of them can lead to success. Following trends, we've seen it. We're watching it now. TikTok is a trend. We're watching success, like massive success, come out of that. But what I'm building is trend proof. What I'm building is foundational. What I'm building, I started building when MySpace was popular. That faded. Then it was Facebook. Then it was Instagram. Then it was TikTok. My thing has been growing. I don't need, like, whatever social media platform, great, I'll use it to promote the shows. But I'm not basing my entire career off of clicks and likes. I'm basing my entire career. Who's going to pay $40 to see me once a year when I roll through their town?
0: Also der BJ Barham sagt im Podcast, wo er da hier das Interview gegeben hat, Stephen Hogan, ja, also andere haben halt angefangen über irgendwie, naja, Facebook, Instagram, TikTok, ihre ganzen Shows aufbauen. Sein Ding sieht das nicht, Klicks und so, das interessiert ihn eigentlich nicht gross. Er brauche zwar Social Media, einfach zum ein bisschen Werbung machen für das Konzert, aber er baut sein Publikum und seine Karriere lieber auf, richtig über viele Shows, wo sie live spielen, und das sei dann halt auch sehr viel nachhaltiger. Der BJ Barham, Sänger von American Aquarium. Indie Block. Und jetzt kommen wir zur neuen Musik von Ellie and Fur. Jetzt wird es ein bisschen elektronisch, bevor wir dann eine erste Live-Session respektive ein Live-Konzert von Radio Rasa reinlassen. Das sind Ellie and Fur mit ihrem neuen Album.

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1: Tja, wir haben den ganzen Haufen vor im Indie-Blog auch in der nächsten Zeit. Die Sommerferien fangen ja an und da hat es mal erstens eine Tradition, dass der Indie-Blog nämlich amix im Sommer, so im Juli, ein neues deutsche Welle-Special bringt. Das ist dann in zwei Wochen soweit. Eine zweite Woche ab am 20. Juli, zwei Stunden lang, vor allem viel Untergrundmusik von der neuen deutschen Welle. Natürlich dürfen auch die grossen Hits wie, naja, da, da, da oder UKW Sommersprache nicht fehlen, aber
2: aus der Torte.
1: Zum Beispiel Bands wie Bildstörung oder erste weibliche Fleischergesellin nach 1945, die obskure Bands von der Szene damals aus Deutschland in den frühen 80er Jahren, das dann in einem grossen Special. Natürlich gibt's auch sonst viel Live-Musik momentan. Es läuft ja einiges. Allerdings verlagert sich logischerweise die ganzen Konzerte ein bisschen ins Freie raus. Und ich schaue mal so, was ein bisschen in den Regionen los ist in diesen zwei Stunden Indie-Block. Gehen wir zuerst mal auf den Kanton Solothurn zu. Dort ist ja radiologisch, wo unser Indie-Block ausstrahlt. Dort kannst du zum Beispiel ein Musical schauen vom 9. bis 11. Juli. Glücksstück ist zwar dann kein Pop- und Rockkonzert. Die Toby Lucas Band, die spielt am 23. Juli und zwar an der Acoustic Nights Summer Special im Alten Spital in Solothurn. Das am 23. Juli. Sonst ist uns nichts gemeldet worden. Dann muss man schon auf Alter gehen und dort kannst du am 8. Juli die Stubentengänge hören auf dem Vorplatz von der Schütze-Olten. Ein klassisches Konzert. Es gibt am 16. Juli in der Stadtkirche, Musik in der Stadtkirche, das ist dann ein bisschen etwas Ruhigeres. Ja, keine Tortenkinder, sondern abgefahrene Psychedelik-Rock. Psychedelik-Kinder, könnte man fast sagen, hat Radio Rasa vor kurzem im Studio gehabt, live mit einer Band, wo ich euch jetzt einen Ausschnitt aus dem Konzert vorstelle. Doomgang heissen sie, kommen aus den USA. Sie sind in Louisville, Kentucky, gegründet worden. Vor 4 Jahren sind eigentlich 7 Musikstudenten, die sich so einer Mischung von Psychedelic Rock, Jazz, Fusion, Prog Rock und Lo-Fi, aber auch Bedroom Pop annehmen und schon mit Bands wie Emil and the Sniffers, The Black Angels und vielen anderen sind unterwegs gewesen. Es gibt ein Live-Album von Doomgang, es gibt auch sonst ein Album, ein Studio-Album von ihnen und Radio Rasa hat im Juni die Band eingeladen ins Studio zu einem Konzert. Da ist ein Ausschnitt daraus. Das ist Doomgang für euch.

Live-Session von der Band Doom Gang auf Radio Rasa ausgestellt worden. Und ein tolles Konzert, das es da im Studio gegeben hat, regelmässig auch, sind weitere geplant. Und es macht natürlich Sinn, wenn du mal schauen auf rasa.ch, auf der Webseite vom Radio, wo ja regelmässig weitere Konzerte ankündigt. Und da läuft auch einiges, ist immer wieder spannend. All die vielen Open-Airs, die es auch gibt. Und sympathische kleine Konzerte übrigens in Schaffhausen. Ja, da ganzen Haufen Musik heute auch. Ein paar Tipps, wo du kannst hingehen kannst. Ist nämlich im Sommer gar nicht so einfach. Sind viel Openers, aber so die Clubkonzerte, die gibt's nicht gross. Das gilt auch für den Aargau. Dort ist auch nicht wahnsinnig viel los jetzt zwischen 6. und 20. Juli, wo die Staffel vom Indie-Block ausgestrahlt wird. 31. Juli, das Opener Kränichen mit Punk, Hardcore, Metalcore, das ist angesagt natürlich. Ansonsten in Schaffhausen läuft da bedeutend mehr. Beim Rasa in der Nähe gibt's zum Beispiel am 16. Juli Street Music Night in der Stadtgasse in Schaffhausen. Electric Monk spielt in der Riebadi in Schaffhausen am 17. Juli. Am 18. Juli sind deine Freunde, das ist eher so ein bisschen Familienparty, Pop in Singen, näher Schaffhausen sind die dann unterwegs. Und auch sonst ist natürlich dort vor allem ein bisschen Party-Saison angesagt. Wenn du Konzert veranstaltest, schick mir deine Unterlagen, deine Hinweise an die Adresse, die du findest unter Leo Swiss Radio, Instagram und Facebook. Tja, und das sind auch Sendedaten und weitere Infos zu unseren Sendungen zu finden. Ein Special über Baden im Blut, heute angesagt. Neue Releases, ganzen Haufen neue Musik und weitere Live-Sessions von Radio Rasa. Das gibt's heute im

0: Das ist Carla Ahead mit ihrer tollen Single Worst Case Syndrome. Ich habe mir schon fast überlegt, ob ich die dann die nächste Ausgabe vom Indie-Block reinpacken, wenn es um Neudeutsche Welle geht. Weil das ist ein bisschen Fortsetzung natürlich von der Neudeutschen Welle. Hätte genauso gut in den frühen 80er Jahren gespielt werden, doch hat jetzt eigentlich hier gut so als Break und als Abwechslung reinpasst. Carla Ahead, wer ist das? Das finden wir auf ihrer Webseite raus, wo dann auch kannst vorlesen lassen.
1: Carla ist eine 20-jährige Musikerin, die in ihren Songs über den Alltag einer jungen Frau in Berlin schreibt. Sie verarbeitet ihre eigenen Erfahrungen oder auch mal Erlebnisse aus ihrem Umfeld. Carla vertont die ganz großen Träume und die mittleren Enttäuschungen. Ihre Songs erzählen von unerwünschten Anmachen im Club und der Frage, was sich verändert, wenn man plötzlich angeblich erwachsen ist. Carlas Musik lässt sich irgendwo in den Bereich deutschsprachiger Indie-Pop einordnen, wobei das für Carla auch eine Kampfansage ist an dieses überwiegend von Männerbands dominierte Feld. Damit zu mischen ist ihr mehr ein Anliegen, als eine Schublade zu finden, in die man sie einsortieren kann. Denn Carla schreibt und macht Musik, die sie selbst gut findet und auch selbst hören will.
0: Das ist ein Ausflug also auch in den modernen Elektropop gsi mit der Carla Ahead.

Das ist ein neues Album von Escarme Gam, was so im Black Metal natürlich daheim ist. Radiant Glimmering Wall haben wir gehört. Und das bringt uns, bevor wir dann zu unserem Oldie kommen, der Flashback-Rubrik auch zu Gothic Sound. Die Band Blacklight hat man das ein Jahr können am Wave Gothic Treffen in Leipzig erleben. Guter Gothic Sound aus den USA. Jetzt haben sie mir eine neue Single geschickt, einen Remix auch gleichzeitig, was gemacht haben. Und zwei Tracks kann man gerade neu abladen von Blacklight, zum Beispiel The Haunting of Us.

tolle Synthie-Pop, wo aus Amerika kommt, Blacklight, mit der Single The Haunting of Us. Wie gesagt, es gibt auch noch einen fictional Remix dazu. Du kannst also gerade die beiden Songs neu abladen. Indie-Block. Und jetzt werfen wir auch noch kurz einen Blick auf Konzerte, die veranstaltet werden in Winterthur. Dort, wo Radio 4 TNG am Dienstag vom 9 bis um 11 in den Indie-Block ausstrahlt in der Wiederholung. Auch dort ist alles so in der Vorbereitung auf die grossen Musikfestwoche dann im August. Aber zwei Sachen sind gemeldet worden. Am 9. Juli gibt es ins Only Rock'n'Roll, die Live-Musik statt. An verschiedenen Locations gibt es da Musik. Und Tarka Barka Wanderbühne, die ist vom 16. bis 19. Juli an verschiedenen Kulturorten in Winterthur unterwegs. Indie, Folk, Pop, das alles wird dort gespielt. Aber sonst eben, es ist relativ ruhig und man geht halt mehr draussen an die verschiedenen Open Airs in der ganzen Schweiz oder im Ausland. Flashback, ein Griff in die Plattenkiste. Was man natürlich auch machen ist, den Indie-Block hören und einfach die Musik geniessen und der Oldie darf nicht fehlen bei uns. 1997 ist das dritte Album rausgekommen von der Band The Sundays. Static and Silence heisst das Werk. Es ist das letzte Album gewesen, das die Band gemacht hat, wo sich rund 7 Jahre lang eine grosse Fangemeindeform in England hat aufgebaut. Ich habe sie kennengelernt damals in den 90er Jahren, weil sie in MTV sind gelaufen mit dem Sound. Wunderbar verträumter Dreampop, sehr folkig das Ganze. Wieso habe ich das wieder ausgewählt heute für unser Oldie, fürs Flashback? Erstens mal, weil ich gerade am Aufräumen war, bin daheim und das Album einfach mal wieder gelost habe und es hat mich vom Neuem verzaubert. Ich habe es schon sehr, sehr lange nicht mehr im CD-Spieler gehabt. Und zweitens ist auch ein Wegbereiter Band, ein Weggefährte von ihnen vielmehr, die Inspiral Carpets auch zurückgekommen mit einem neuen Song und bald auch im 27. im Januar dann mit einem neuen Album. Auch das eine Ur-Indie- und Britpop-Band. Und die spiele ich jetzt gerade Tät an Tät. Zuerst die Sunday ist aus dem 97 mit dem Titel Homeward. Und dann die ganz neue Single von der Inspiral Carpets.

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Was für ein Anfang für eine zweite Indie-Blog-Stunde. Dana, einmal ein Ausschnitt aus einem Sample vom Ox-Fanzine, Punk- und Hardcore-Fanzine. Nachdem ich doch immer wieder Anfragen bekomme, hey, haben ihr das nicht mehr? Stellt ihr das nicht mehr vor, spielt ihr nicht mehr die Bands, da vom Ox-Fanzine. Also, ich hoffe, das ist der Joachim, der hier dann auch wieder mit uns arbeitet, natürlich vom für Ox-Fanzine, wo wir ja regelmässig vorstellen. Und tolle Bands hat es immer drin. Das sind Death Devils gewesen mit Tonight. Im letzten, ja, etwa September, Oktober 25 ist das rausgekommen. Damit willkommen zu der zweiten Stunde vom Indie-Blog. Neue Musik aus aller Welt. Mein Name ist DJ Leo, Playlists Leo Swiss Radio auf Instagram und Facebook. Ja, und auch in dieser Stunde gibt es ganz viele Gitarre-Sounds. Zweite Hälfte nämlich eine Vorschau aufs Baden im Blut Festival, das grosse Extrem-Metal-Festival, respektive das grosse, kleine Extrem-Metal-Festival in Weil am Rhein, wo auch so am 18. 19. Juli stattfindet. Und bis dahin ein Haufen neue Sounds, die ich für euch zusammengestellt habe. Zum Beispiel Julia Holter mit «Fantasy».

neu verträumte Single hat sie aufgenommen, Julia Holter. Sie verspielt immer die Musik, die sie macht. Weniger verspielt natürlich die Musik, die das Punk Raduno Festival Nummer 9 in Bergamo in Italien hat. Ich habe die erste Stunde darauf hingewiesen. Gleichzeitig am Wochenende, da vom 17. bis etwa 20. Juli in Bergamo, Italien, ein Haufen Punkbands, die spielen ein Gratis-Festival, Untergrund-Punk kann man hören. Wobei schon ein, zwei Bands dabei sind, wo wenn man ein bisschen Punk hört und Garagensound, man dann sicher erkennt, eine davon sind sie hier, die Dwarfs. Und was ich super sympathisch finde von dem Festival, sie haben eben auch eine Compilation-CD rausgegeben mit all diesen Bands drauf, die auftreten.

kürzeste Song wahrscheinlich, den ich heute einspiele, in der Sendung Dwarfs mit We Are The Scene. Eine von den vielen Bands, die kannst entdecken. Und Punk, ja, in der letzten Zeit habe ich einen Haufen gespielt. Zum Beispiel hat Domenico aus Zürich mir geschrieben auf die letzte Sendung, hey, geil, dass du Tote Hosen da hier eingespielt hast und so rundum auch einige von den Untergrund-Punk-Bands. Bitte mehr von denen ins Programm reinnehmen. Und Lydia aus Mels hat uns zugelassen, das ist in der Ostschweiz, und hat gefunden, hey, sie hätte am letzten Samstag mein Tote Hosen-Punk-Special gelost, wo auf Kanal K ist ausgestrahlt worden, mit einem Haufen rundum neue Punk-Releases. Und so etwas müssen wir doch viel mehr haben im Radio, weil dann will sie auch wieder Radio hören. Ja, für das sind wir natürlich auch da mit Sendungen wie...

Rosie, Shoegaze und Dreampop Band, das sind Klimt 1918 mit ihrem neuen Album Amor. Und ich habe die Band gesehen am Wave Gothic Treffen dieses Jahr, haben sie das auch schon vorgestellt. Immer wieder wunderschönes Eintauchen in ihre Klanglandschaften. Und in Klanglandschaften eintauchen kann man auf dem Sampler, wo sogar unglaubliche 16 Stunden lang ist. Er heisst Low Pressure Systems und er kommt vom französischen Label Camembert Electric. Die haben sich zur Aufgabe gemacht, einfach elektronische Musik, und zwar vor allem eher elektronische, anspruchsvolle und experimentelle Musik aus aller Welt zu fördern. Und viele von diesen Tracks, die man da runterladen kann, oder viele von den Alben, die Camembert Electric macht, sind auch kostenlos. Du kannst dir selber bestimmen bei Bandcamp, was dem Label zahlen willst. Das gilt auch für die Compilation. Mit unglaublichen mehr als 140 Tracks drauf. Ich habe die ganze Nacht, den ganzen Tag hier auf unserem Sender einfach nur Musik von Low Pressure Systems spielen. Stellvertretend jetzt da 7A, so heisst der Künstler, Un air de cri dehors.

0: Wunderbar entspannte, aber auch sehr düstere Musik zum Teil auf dem Album drauf, Low Precious Systems. Zeit ist, dann plane ich mal ein Special ein, wo man dann mehr Musik von dem Album hört. Wirklich spannend, was da so in elektronischer Musik alles passiert. Aber es ist natürlich auch immer spannend, was live bei unseren Radios passiert und auf der Bühne.
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0: Heute gibt's Live-Sessions von Radio Rasa. Übrigens dann in zwei Wochen eben Special mit Neudeutsche Welle. Viel Untergrundmusik. Dort habe ich dann Live-Sounds auch mit dabei von Neudeutsche Welle-Bands. Und dann in den vier Wochen im übernächsten Indie-Block dann eine Live-Session mit der Singer-Songwriterin Milja aus Bern und Winterthur, wo wunderbar verträumte Folk und Neoklassik und Pop aufnimmt, sehr jazzig, hat für uns eine Live-Session aufgenommen. Und zwar haben wir die gemacht in der Villa Boveri in Baden. Bis dahin jetzt aber gehen wir zu Radio Rasa. Heute kommen die Live-Sessions von dort. Ist ja ein ganzer Haufen Musik, die live übertragen worden ist. Radio Rasa, wo der Indie-Block immer am Dienstag vom 5 bis um 7 wiederholt und Coco Chavel aus Bern sind auf der Bühne gestanden am Rasafari Open Air. Ich habe auch darauf hingewiesen im Vorfeld. Und hier ein Ausschnitt von dem Open Air live.

Das sind Coco Chavel live am Rasafari Open Air 2026 in Schaffhausen. Und ja, da hört man wirklich auch viel experimentelle Musik, die eben auch bei uns im Indie-Block soll Platz haben. Wie zum Beispiel auch da, im Hintergrund läuft ja auch Distici, das ist ein weiterer Ausschnitt aus dem 16-Stunden-Sampler, den ich euch vorher vorgestellt habe, vom Label Camembert Electric aus Frankreich. Da ist auch ein bisschen fast Dark Ambient mit drin. Playlists und Infos auf Leo Swiss Radio auf Instagram und Facebook, bevor wir die harten Gitarren-Sounds nachher uns zum Gemüte führen, im Special über das Baden im Blut Festival. Da hier auch noch unser Flashback, unser Oldie. Flashback, ein Griff in die Plattenkiste. In der ersten Stunde vom Indie-Blog habe ich euch die ganz neue Single von der Inspiral Carpets aus England vorgestellt. Die sind zurück. Nach 12 Jahren gibt es ein neues Studioalbum. Das wird dann am 27. Januar 2027 veröffentlicht. Soweit ist einmal die Ankündigung. Kann ja immer noch sein, dass es sich ein bisschen verschiebt. Aber es gibt schon mal eine Single. Die haben wir auch in der ersten Stunde gehört. Von dieser legendären Britpop- und Indie-Band. Und die habe ich in den 90er Jahren auch so als einer der ersten hier in der Schweiz im Radio überhaupt gespielt und gefunden, ja gut, also die Single, mit der alles angefangen hat, deren sie nämlich auch wirklich bekannt worden sind, die habe ich jetzt hier wieder einmal ins Programm genommen. Im Ur-Indie-Block, muss man schon fast sagen, 1990, damals noch am Aargauer Regionalradio, am Vorgängerradio von allen unseren Indie-Radios. Da ist der Titel «Dragging Me Down». Und was mich verzaubert hat, ganz besonders an dem Titel, sind die mehrstimmigen, fast ein bisschen beatlesken Gesänge und natürlich auch die 60s-Orgelsounds drinnen.

Applaus nach wie vor und übrigens auch gute Liveband in Spiral Carpet. Ich freue mich extrem, dass sie wieder zurück sind. Viele von den alten Indie-Bands sind ja wieder zurück und bei uns im Programm letzte Woche das Special über Dodgy zum Beispiel. Und ja, von den Indie-Bands von der ersten Stunde gibt es ja ganz, ganz einen Haufen. Oder solche, die schon lange dabei sind, das gilt auch für Muse. Die kommen dann im Dezember übrigens auch ins Hallenstadion auf Zürich. Und haben ein neues Album gemacht, The Wow Signal. Also auch die sind wieder da.

bin sehr gespannt, wenn wir das Konzert anschauen von Muse. Sehr viel elektronischer geworden. Ich finde, in den letzten paar Jahren haben sie nicht mehr so die tollen Alben gemacht. Die Hymnen von früher, von den 90er-Jährigen, Gitarrenhymnen. Auf dem neuen Album hat es wieder so ein bisschen mehr zurück von den Melodien von den frühen 90er-Jahren bei Muse. Aber eben auch sehr modern, sehr elektronisch angerichtet. Und bevor wir jetzt zu Baden im Blut kommen und unserem Special, natürlich ein weiterer Live-Mitschnitt von einem Konzert, wo Radio Rasa ausgestrahlt hat und live übertragen hat. Und zwar, da ist die Band Moik Dani. Die sind am Rasafari Open Air das Jahr live erleben gewesen. Ein Ausschnitt aus dem Konzert.

0: Live-Musik, Rasafari Open Air, ja, die haben richtig Stimmung gemacht. Mike Dani sind es gsi. Es ist eine Band aus Vevey. Das künstlerische Projekt von der Tanja Bras. Sie ist zwar im Wallis aufgewachsen, hat aber einen spanischen älteren Teil und genau das fließt dann halt auch ein bisschen in ihre Musik rein. Sie nennt ihre Musik auch Pop-Rock aus Galicien und von der Schweiz. Und ja, sehr viel tanzbare Sounds, so fast ein Disco-Beats im Hintergrund. Da macht man natürlich sehr viel Stimmung damit.
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0: Es ist Sommerfestivalzeit und ein paar ausgewählte Festivals dürfen da natürlich nicht fehlen. Im Indie-Block zum Beispiel das Extreme-Metal-Festival Baden in Blut. Es findet am 17. und 18. Juli statt, ein Weil am Rhein. Und es ist ein Metal-Festival, so mit vielleicht 2500 BesucherInnen, also recht klein überschaubar. Wir lernen das Festival in der nächsten guten halben Stunde besser kennen. Und auftreten tun da Bands wie zum Beispiel Satyricon und Company. Also wir hören jetzt in den nächsten guten 25 Minuten auch ein bisschen rein. Eine von diesen Bands, die ich mich zum Beispiel sehr darauf freue, ist die englische Hardcore- und Extrem-Metal-Band, Thrash-Metal-Band Onslaught.

UK 82 Onslaught sind das, wo übrigens ein ganzes Album zum Beispiel auch aufgenommen hat, so ein Tribute-Album mit einem Haufen neue Versionen von alten Punk-Songs und alles so im Hardcore-Stil. Eine von den Bands, die bei Baden im Blut wird auftreten. Andere sind natürlich die legendären Polen Vader. Grosse Extreme-Metal-Bands sind da mit dabei. Und die ganz riesigen, die dann wirklich so Hallenstadion füllen, das will ein Team von Baden im Blut nicht. Ist nicht die Ausrichtung von dem Festival. Klein und fein soll es sein. Dazu nachher mehr.

0: Da wird ganz ordentlich drauf losgeknüppelt am Schlagzeug. Ja, und das Baden im Blut, ich habe es vorher angetönt, das Festival, wo klein, aber fein soll sein. Das hat der Jürgen Hammel vom Team von Baden im Blut auch in einem Interview erzählt. Und zwar mit der What's a Metal Radio Show. Der Markus Morrison hat ihn vor 2 Jahren interviewt.
1: Gut, unsere Sendung läuft im hohen Norden. Das Baden im Blut ist im tiefen Süden. Für die Hörer, die noch nie hier waren, wie kannst du das beschreiben? Was ist das Baden im Blut?
2: Das Baden im Blut ist ein Festival, was wir seit 2005 organisieren. Und es von der Größe von 350 Personen auf 2000 pro Tag angestiegen ist. Und wir wollen das Festival so organisieren, wie wir gerne ein Festival besuchen würden. Das heißt, es gibt bei uns möglichst keine Schlangen, keine Bands, bei denen man nicht in die vordersten Reihen kommt, weil einfach alles voll steht. Wir haben genug Platz vor der Bühne und wir hätten auch dieses Jahr viele Tickets verkaufen können, viel mehr, aber wir haben gesagt, nee, wir machen 2000 und fertig. Und das danken uns die Leute und unsere Gäste sind die dankbarsten und die geilsten der Welt, auf jeden Fall. Nee, wir limitieren uns da selber, aber eben der Erfolg gibt uns recht. Die Leute sind so dankbar, dass sie keine Stunde auf ihr Bier warten müssen. Also wenn ich immer wieder höre von Konzerten wie Iron Maiden in Freiburg oder irgendein Fest mit 10.000 Leuten in Karlsruhe, wo dann solche Bierschlangen, also es ist einfach Fehlorganisation. Und das wollen wir möglichst vermeiden und eben deswegen machen wir das Festival so, wie wir es gerne haben würden als Besucher.
0: Ja, und das kann ich also bestätigen. Ich bin ja letztes Jahr auch gewesen, am Jubiläumsfestival von Baden in Blut. Man muss wirklich nicht anstehen. Man kann wirklich auch in die erste Reihe führen gehen. Kommt natürlich darauf an, wenn Bands wie Soulfly spielen, kann es dann schon einmal ein bisschen wilder werden in der ersten Reihe. Ganz verschiedene Arten von Metal kann man hören. Zum Beispiel auch Swallow the Sun. Werden das Jahr spielen?

Das zeigt auch ein bisschen, da dürfen auch mal ein bisschen klassischere Musikelemente mit drin sein, aber selbstverständlich bei Bands wie GRA, da wird dann schon wirklich derbe Black Metal und auch Thrash Metal und Death Metal geboten.

0: Geria mit Hellbound, das ist gerade am neuen Album, wo rausgekommen ist bei Century Media Records, eine von der Extreme-Metal-Bands, wo man könnte erleben am diesjährigen Baden in Blut Festival. Und der Jürgen Hamel vom Festival hat in der What's Metal Radio Show vor rund 3 Jahren ein bisschen über das Festival erzählt.
1: Also eine Sache, die das Baden im Blut von vielen anderen Festivals in der deutschen Festivallandschaft unterscheidet, ist, dass ihr eigentlich ein e.V. seid, nicht wahr? Oder der dahinter steht, mit sehr vielen Ehrenamtlichen und Freiwilligen. Vielleicht kannst du da noch so ein bisschen drüber sprechen, weil das, ja, ich meine, ja, ich habe da noch ein paar Anschlussfragen. Aber vielleicht erläuterst du erstmal und dann frage ich mal nach.
2: Also wir waren anfangs immer, als Mettler ist mal so eine kleine Community, die zusammen auf Konzerte geht. Und dann haben wir so kleine Indoor-Konzerte gemacht, weil wir auch gedacht haben, ja, wir haben die Location dafür, das Wasserwerk in Lörrachs, alte Wasserwerk. Und haben dann eben da Konzerte gemacht und irgendwann haben wir gesagt, nee, wir müssen das irgendwie auf eine gescheite Basis stellen, das ganze Projekt, und müssen da auch ein e.V. werden, der dann auch, es geht ja um Haftungsfragen und wenn was passiert und genau, und deswegen haben wir ein e.V. gegründet 2006 und ja, das sind momentan 22 Mitglieder, feste aktive Mitglieder. Und unsere ehrenamtlichen Helfer, die können wir da, also das sind über 100, haben wir Leute aus dem Bekannten- und Freundeskreis. Das sind eine riesige Familie, aber eben der Kern ist der Verein und wir haben uns mittlerweile sehr gut aufgesplittet, sehr viel Load Balancing betrieben in den Aufgaben und ja, jeder hat seinen Bereich, jeder weiß, was er zu tun hat und es geht Hand in Hand und ich bin sehr stolz drauf, dass wir das so hinbekommen haben. Es hat ein paar Jahre gedauert, aber wir haben gelernt, wir haben echt lang gelernt und ich glaube, mittlerweile ist es echt ganz gut.
0: Seit der Jürgen Hammel 2023 in einem Interview mit What's Metal Radio Show aus dem Norden von Deutschland. Front am Baden im Blut Festival dieses Jahr kann man zum Beispiel als einer von der Hauptact, der Peter Tedgren, mit seiner Band Pain erleben.

Es hat schon Leute gegeben, die haben gesagt, ja, das Baden im Blut sei so ein bisschen das kleine Wacken, das gemütliche, familiäre Wacken. Das hat vielleicht etwas, was natürlich auch spannend ist und was gemeinsam mit dem Wacken ist, ist, dass es auch ein Battle of the Bands gibt und da kann man sich als Band dann qualifizieren, um dann die erste Band am Nachmittag zu spielen bei Baden im Blut. Eine von diesen Bands, die das geschafft haben, das ist die Schweizer Band Magma Ocean aus Luzern. Und die werden das Festival dürfen eröffnen, das Baden im Blut Festival. Die stehen dann am Freitag, 17. Juli, auf der Bühne. Da ein Ausschnitt aus ihrer EP Bleed.

Das sind Magma Ocean aus der Schweiz, wo am Baden im Blut Festival werden auftreten. Ein Festival, wo nicht nur so die ganz brutalen Black Metal und Death Metal Sachen bringt, sondern zwischendurch auch mal wirklich schon ein bisschen in den Prog-Rock auch reingeht. Das Jahr zum Beispiel mit Bands wie Hippotraktor aus Belgien. Und das ist wirklich schon fast ein bisschen Math Rock und Death Metal gemischt. Sehr anspruchsvoll zum Spielen. Da zum Beispiel der Titel Stasis von der Hippotraktor.

Was mich das letzte Mal sehr begeistert hat am Baden im Blutfestival, war, dass die Anlage, die dort steht, sehr gut ist. Das braucht sie, um den solchen Metal dann auch wuchtig wiederzugeben und dass dann Bands auch wie Omnium Gathering zum Beispiel, Omnium Gathering wirklich auch so aus den Boxen dröhnen, weil die Musik muss schon ein bisschen auch durch Mark und Bein gehen.

Auftakt von Omnium Gatherum. In der halben Stunde können wir einfach mal quer durchs Programm lassen. Und was sich empfiehlt bei Baden im Blut, das ist der einzige, amigs kleine Wermutstropfen. Die Bühne ist so gestellt, dass man halt wirklich sehr lange in die Sonne schaut. Und weil es ja im Juli bekanntlich bis auf die 9, 10 auch hell ist, hat man dort abends Sonne manchmal wirklich so in den Augen. Das heisst, unbedingt Kopfbedeckung mitnehmen. Sonnenbrille und selbstverständlich Sonnencreme. Genug zu trinken gibt's ja, man muss eigentlich nie nicht anstehen. Das ist schön. Und wenn's dann dunkel wird, dann werden bei Baden im Blut zum Beispiel als eine von den Hauptbands am 18. Juli, am Samstagabend, Satyricon spielen.

Abwechslung macht das Leben bekanntlich süß und nicht nur der Black Metal von Satyricon kann man geniessen. Bei Baden im Blut, es gibt auch astreinen Metal von Bands wie zum Beispiel The Night Eternal, wo werden auftreten und die kommen aus Essen und haben schon einige Alben draussen. Und haben dazwischen auch wieder mal so ein bisschen, ja, klassische Elemente in ihre Musik eingepflegt, was es natürlich sehr spannend macht. Und immer nur Gebölze mag man ja dann gleich nicht, wobei natürlich schon bei Baden im Blut eher die extreme Metal-Seite dann angesagt ist. Aber eben zwischendurch mal einfach ein gutes Heavy-Metal-Brett, das macht auch Freude.

Zum Schluss von dieser Sendung Zeit rennt bei uns da im Indie-Blog meine Lieblingsband oder meine Entdeckung von dem Festival einmal bei der Vorbereitung. Wie es dann live ist, das erzähle ich euch dann in etwa 4 Wochen nach dem Festival im Indie-Block. Wie gesagt, der nächste Indie-Block ja dann am 20. Juli und in der Folgewoche gilt ja dann ganz der neue Deutsche Welle. Also dann, gerade wenn ich zurückkomme vom Metal Open Air, muss ich das ein bisschen verdauen und bringe dann wirklich unser klassisches neue Deutsche Welle Untergrund-Special. Alle, die da zulassen und denken, was? Tausendmal Trio, nein. Ein, zwei so grosse Titel gehören natürlich drinnen, auch extra breit, und so werde ich sicher reinnehmen, aber sehr viel Untergrund aus der neuen deutschen Welle. Und da hat es ja Gothic Punk und experimentelle Musik, New Wave oder abgefahrenen Pop mit drinnen. Aber eine von diesen Bands, die ich im Vorlosen von Baden in Blut entdeckt habe, sind Dark Oath. Und die werden ganz früh spielen, die werden nämlich den Samstag als zweite Band auf die 13:30 am Nachmittag am 18. Juli eröffnen bei Baden im Blut. Wer natürlich da noch will, Tickets hat, der muss ganz schnell sein. Und mit Dark Oath und Silver 2, Life of Sorrow and Pain, mache ich dir heute Indie-Blog zu. Ich wünsche allen eine ganz schöne Woche. 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Playlists Leo Swiss Radio, Instagram und Facebook.

Herzlich willkommen bei Radio Rasa und der Sendung Space is the Place, der Sendung mit psychedelischer Musik, Space Rock, Krautrock, Jazz und noch viel mehr. Ja, wir gehen gerade los. Der erste Titel ist von der spanischen Band Manta Ray und der heisst Dirty Blues. Viel Spass!

Ja, der Song heisst Möbius Trip und ist von der holländischen Band Monomyth. Der nächste Titel ist von einer englischen Band, die nennt sich Spiritualized und der Song heisst Come Together.

Ja, das ist noch mehr englische Musik. Und zwar Sundial heisst die Band. Und der Song heisst Projection. Jetzt wird es ein bisschen jazziger. Und zwar mit dem Maboon Daywood Quintett. Und der Song heisst Abeba.

Ja, das ist wieder mal ein Song von der schwedischen Band Goat. Under No Nation von Goat. Jetzt sehen wir wieder mal etwas aus den 70ern, aus Frankreich. Da hat es eine Band gegeben, die hat sich Majune genannt. Ich glaube, nur ein oder zwei Platten gemacht. Sehr progressiv. Wir hören den Song Passage Glouté von der französischen Band Majune. Das ist der falsch gesehen, gerade. Der da ist der richtige.

Ja, die Band nennt sich The Groovy Nobody und ist aus Seattle, Washington. Die nächste Band hat auch Groove, Saturno Groove, heissen die. Die sind aus Mexiko, Durango. Und der Song heisst June von Saturno Groove.

Carnival Escape heisst der Song und ist von der russischen Band Dizen Gage. Im September gibt es ein neues Album von der türkischen Band Babasula. XXX heisst das Album, und zwar, weil sie Band schon 30 Jahre ist. Ja, wer schon jemals an einem Konzert war von Babasula, der würde sich riesig freuen. Gibt es wieder frische Musik von ihnen? Weil das ist wirklich eine sehr spezielle Band. Da kann man abtanzen an diesen Konzerten und das macht Spass und gute Laune. Ja. Sie empfangen einen Titel rausgegeben von dem Album «Kuzal Zeit in Halai». Das heisst der Song. Wir hören den natürlich. Also Babasula, freut euch auf den September.

Der Titel heißt Zarathustra und ist von der französischen Band Carcara. Ja, Carcara, die sind aus Toulouse. Der nächste Titel ist ein Oldie aus den 70ern. Und zwar von den Ursprüngen vom Krautrock Embryo aus München. Wir hören den Titel Revenge von Embryo 1971.

Our Countess Take Control, heisst der Song, ist von der sizilianischen Band You. Da gibt es eine ganz neue Band, wie so neu ist sie nicht. Die nennt sich Golubi i Bezumni Kaschevari. Kommt aus Serbien, aber ursprünglich sind es Russen, die Musiker, die jetzt in Belgrad leben. Sehr interessante Band. Wir hören den Song Lama von Golubi i Bezumni i Kaschevari.

Ja, noch mehr Musik aus Belgrad. Die Band heisst Rosa, ist eine junge Krautrockband. Und der Song heisst Popo Dnievi. Jetzt wird es wieder jazzig, und zwar mit Fire Orchestra. Dressed in Smoke, Blown Away, heisst der Song von Fire Orchestra.

Das ist die englische Band Little Barry and Malcolm Cato mit dem Song After After. So, jetzt wird es nochmal so richtig knackig mit der madrilenischen Band Tuma. Das sind ganz junge Band, die haben erst eine Platte gemacht. Also Tuma aus Madrid.

gibt's noch mal einen russischen Sound. Und zwar von der Legendary Flower Punk aus Petersburg. Und der Titel heißt Gemini 2.

Der Song heißt Tibetan Bread und ist von Zan. Zan ist eine experimentelle Band aus Deutschland in den 90er Jahren. Ja, jetzt gibt es noch ein bisschen mexikanische Sound, und zwar aus Mexico City, Three Demons, der Faggot.

Ja, das ist Koray Ürem aus Ungarn. Die gibt es schon über 30 Jahre. Und am Anfang hat die Band niemand recht können einordnen. Sei es Ethno, Trends, Rock. Hat mich recht können schubladisieren, das ist auch gut so. Ich hatte das Glück, dass die Band dreimal live gesehen habe. Es waren 7, 8 Musiker an mir. Richtig gut. Gibt es, glaube ich, sogar immer noch. Ja, Ungarn. Kommen wir zum letzten Song von dieser Sendung wieder mal. Da gibt es ja eben die Psychedelic Source Records, das Label, das improvisierte Sound macht und diverse Bands dabei sind und Musiker. Sie machen auch ein feines Open Air dieses Jahr, das erste Mal in der Nähe von Budapest. Mal schauen, ob es mir langt. Ist weit. Ja. Auf jeden Fall haben sie jetzt wieder eine Platte. Die machen alle Monate eine neue Platte. Mhm. Das neueste heisst Tiene Cojones. Und wir hören von denen einen Titel 1200cc No Exhaust von Psychedelic Source Records. Also, wünsche ich allen eine gute Nacht und bis zum nächsten Mal.

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